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1: Im Studio ist Alina Wolf. Nach der Landtagswahl in Sachsen-Anhalt hat es in mehreren deutschen Städten Proteste gegen die AfD gegeben. In Frankfurt am Main demonstrierten nach Polizeiangaben rund 2500 Menschen dafür, ein Verbotsverfahren gegen die Partei zu prüfen. Auch in Berlin und Mainz gingen Menschen mit ähnlichen Forderungen auf die Straße. In Berlin zog ein Protestzug unter dem Motto Demokratie verteidigen, AfD-Verbot jetzt durch das Regierungsviertel. Für Montagabend ist eine Kundgebung am Brandenburger Tor geplant. Bei einer Feuerwerksexplosion auf dem Gelände einer Kirche in Mexiko sind mindestens 10 Menschen ums Leben gekommen. Weitere 64 Menschen seien verletzt worden, nachdem die Feuerwerkskörper, die in einem Raum gelagert waren, explodierten, wie die Regierung des zentralmexikanischen Bundesstaates Mexiko mitteilte. Das Unglück ereignete sich im Rahmen eines Patronatsfestes in der Gemeinde Santa Maria Canchesta, rund 160 Kilometer nordwestlich von Mexiko-Stadt. Die Unfallursache war zunächst unbekannt. Israels Regierungschef Benjamin Netanyahu hat an Angaben von Finanzminister Bezalel Smotrich die Räumung einiger Siedleraußenposten im besetzten Westjordanland angeordnet. Netanyahus Büro äußerte sich dazu zunächst nicht. Während alle israelischen Siedlungen im Westjordanland laut Völkerrecht illegal sind, werden einige, die ohne Zustimmung der Regierung errichtet wurden, auch von Israel als illegal angesehen. Smotrichs rechtsextreme Partei fordert die Annektierung des gesamten Westjordanlands. Bei dem Unfall eines Amazon-Frachtflugzeugs am Flughafen in Miami im US-Bundesstaat Florida sind nach Behördenangaben 5 Menschen ums Leben gekommen. 5 weitere seien ins Krankenhaus gebracht worden, hieß es auf einer Pressekonferenz. Das Frachtflugzeug aus Puerto Rico war nach der Landung am Flughafen über die Start- und Landebahn hinausgefahren und hatte Feuer gefangen. Nach Angaben der örtlichen Feuerwehr rammte die Maschine mehrere Fahrzeuge.
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2: Am Montag wird es wechselhaft. Regional ziehen dichtere Wolken und einzelne Schauer durch. Im Süden scheint dagegen auch länger die Sonne. Vor allem über den zentralen und süddeutschen Mittelgebirgen sind kurze Gewitter möglich. Bei 21 Grad auf Usedom und bis zu 33 Grad am Oberrhein. Am Dienstag bleibt es vom Schwarzwald und den Alpen bis nach Sachsen vielfach sonnig. Über den Bergen sind später einzelne Hitzegewitter möglich, während es in der Nordwesthälfte zunehmend dicht bewölkt und regnerisch wird. Im Süden werden nochmals 29 bis 33 Grad erreicht, sonst 19 bis 29 Grad, mit den niedrigsten Werten an der Nordsee.
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1: Im Studio ist Alina Wolf. Nach der Landtagswahl in Sachsen-Anhalt hat es in mehreren deutschen Städten Proteste gegen die AfD gegeben. In Frankfurt am Main demonstrierten nach Polizeiangaben rund 2500 Menschen dafür, ein Verbotsverfahren gegen die Partei zu prüfen. Auch in Berlin und Mainz gingen Menschen mit ähnlichen Forderungen auf die Straße. In Berlin zog ein Protestzug unter dem Motto Demokratie verteidigen, AfD-Verbot jetzt durch das Regierungsviertel. Für Montagabend ist eine Kundgebung am Brandenburger Tor geplant. Bei einer Feuerwerksexplosion auf dem Gelände einer Kirche in Mexiko sind mindestens 10 Menschen ums Leben gekommen. Weitere 64 Menschen seien verletzt worden, nachdem die Feuerwerkskörper, die in einem Raum gelagert waren, explodierten, wie die Regierung des zentralmexikanischen Bundesstaates Mexiko mitteilte. Das Unglück ereignete sich im Rahmen eines Patronatsfestes in der Gemeinde Santa Maria Canchesta, rund 160 Kilometer nordwestlich von Mexiko-Stadt. Die Unfallursache war zunächst unbekannt. Israels Regierungschef Benjamin Netanyahu hat an Angaben von Finanzminister Bezalel Smotrich die Räumung einiger Siedleraußenposten im besetzten Westjordanland angeordnet. Netanyahus Büro äußerte sich dazu zunächst nicht. Während alle israelischen Siedlungen im Westjordanland laut Völkerrecht illegal sind, werden einige, die ohne Zustimmung der Regierung errichtet wurden, auch von Israel als illegal angesehen. Smotrichs rechtsextreme Partei fordert die Annektierung des gesamten Westjordanlands. Bei dem Unfall eines Amazon-Frachtflugzeugs am Flughafen in Miami im US-Bundesstaat Florida sind nach Behördenangaben 5 Menschen ums Leben gekommen. 5 weitere seien ins Krankenhaus gebracht worden, hieß es auf einer Pressekonferenz. Das Frachtflugzeug aus Puerto Rico war nach der Landung am Flughafen über die Start- und Landebahn hinausgefahren und hatte Feuer gefangen. Nach Angaben der örtlichen Feuerwehr rammte die Maschine mehrere Fahrzeuge.
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2: Am Montag wird es wechselhaft. Regional ziehen dichtere Wolken und einzelne Schauer durch. Im Süden scheint dagegen auch länger die Sonne. Vor allem über den zentralen und süddeutschen Mittelgebirgen sind kurze Gewitter möglich. Bei 21 Grad auf Usedom und bis zu 33 Grad am Oberrhein. Am Dienstag bleibt es vom Schwarzwald und den Alpen bis nach Sachsen vielfach sonnig. Über den Bergen sind später einzelne Hitzegewitter möglich, während es in der Nordwesthälfte zunehmend dicht bewölkt und regnerisch wird. Im Süden werden nochmals 29 bis 33 Grad erreicht, sonst 19 bis 29 Grad, mit den niedrigsten Werten an der Nordsee.
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1: Im Studio ist Alina Wolf. Nach der Landtagswahl in Sachsen-Anhalt hat es in mehreren deutschen Städten Proteste gegen die AfD gegeben. In Frankfurt am Main demonstrierten nach Polizeiangaben rund 2500 Menschen dafür, ein Verbotsverfahren gegen die Partei zu prüfen. Auch in Berlin und Mainz gingen Menschen mit ähnlichen Forderungen auf die Straße. In Berlin zog ein Protestzug unter dem Motto Demokratie verteidigen, AfD-Verbot jetzt durch das Regierungsviertel. Für Montagabend ist eine Kundgebung am Brandenburger Tor geplant. Bei einer Feuerwerksexplosion auf dem Gelände einer Kirche in Mexiko sind mindestens 10 Menschen ums Leben gekommen. Weitere 64 Menschen seien verletzt worden, nachdem die Feuerwerkskörper, die in einem Raum gelagert waren, explodierten, wie die Regierung des zentralmexikanischen Bundesstaates Mexiko mitteilte. Das Unglück ereignete sich im Rahmen eines Patronatsfestes in der Gemeinde Santa Maria Canchesta, rund 160 Kilometer nordwestlich von Mexiko-Stadt. Die Unfallursache war zunächst unbekannt. Israels Regierungschef Benjamin Netanyahu hat an Angaben von Finanzminister Bezalel Smotrich die Räumung einiger Siedleraußenposten im besetzten Westjordanland angeordnet. Netanyahus Büro äußerte sich dazu zunächst nicht. Während alle israelischen Siedlungen im Westjordanland laut Völkerrecht illegal sind, werden einige, die ohne Zustimmung der Regierung errichtet wurden, auch von Israel als illegal angesehen. Smotrichs rechtsextreme Partei fordert die Annektierung des gesamten Westjordanlands. Bei dem Unfall eines Amazon-Frachtflugzeugs am Flughafen in Miami im US-Bundesstaat Florida sind nach Behördenangaben 5 Menschen ums Leben gekommen. 5 weitere seien ins Krankenhaus gebracht worden, hieß es auf einer Pressekonferenz. Das Frachtflugzeug aus Puerto Rico war nach der Landung am Flughafen über die Start- und Landebahn hinausgefahren und hatte Feuer gefangen. Nach Angaben der örtlichen Feuerwehr rammte die Maschine mehrere Fahrzeuge.
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2: Am Montag wird es wechselhaft. Regional ziehen dichtere Wolken und einzelne Schauer durch. Im Süden scheint dagegen auch länger die Sonne. Vor allem über den zentralen und süddeutschen Mittelgebirgen sind kurze Gewitter möglich. Bei 21 Grad auf Usedom und bis zu 33 Grad am Oberrhein. Am Dienstag bleibt es vom Schwarzwald und den Alpen bis nach Sachsen vielfach sonnig. Über den Bergen sind später einzelne Hitzegewitter möglich, während es in der Nordwesthälfte zunehmend dicht bewölkt und regnerisch wird. Im Süden werden nochmals 29 bis 33 Grad erreicht, sonst 19 bis 29 Grad, mit den niedrigsten Werten an der Nordsee.
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1: Im Studio ist Alina Wolf. Nach der Landtagswahl in Sachsen-Anhalt hat es in mehreren deutschen Städten Proteste gegen die AfD gegeben. In Frankfurt am Main demonstrierten nach Polizeiangaben rund 2500 Menschen dafür, ein Verbotsverfahren gegen die Partei zu prüfen. Auch in Berlin und Mainz gingen Menschen mit ähnlichen Forderungen auf die Straße. In Berlin zog ein Protestzug unter dem Motto Demokratie verteidigen, AfD-Verbot jetzt durch das Regierungsviertel. Für Montagabend ist eine Kundgebung am Brandenburger Tor geplant. Bei einer Feuerwerksexplosion auf dem Gelände einer Kirche in Mexiko sind mindestens 10 Menschen ums Leben gekommen. Weitere 64 Menschen seien verletzt worden, nachdem die Feuerwerkskörper, die in einem Raum gelagert waren, explodierten, wie die Regierung des zentralmexikanischen Bundesstaates Mexiko mitteilte. Das Unglück ereignete sich im Rahmen eines Patronatsfestes in der Gemeinde Santa Maria Canchesta, rund 160 Kilometer nordwestlich von Mexiko-Stadt. Die Unfallursache war zunächst unbekannt. Israels Regierungschef Benjamin Netanyahu hat an Angaben von Finanzminister Bezalel Smotrich die Räumung einiger Siedleraußenposten im besetzten Westjordanland angeordnet. Netanyahus Büro äußerte sich dazu zunächst nicht. Während alle israelischen Siedlungen im Westjordanland laut Völkerrecht illegal sind, werden einige, die ohne Zustimmung der Regierung errichtet wurden, auch von Israel als illegal angesehen. Smotrichs rechtsextreme Partei fordert die Annektierung des gesamten Westjordanlands. Bei dem Unfall eines Amazon-Frachtflugzeugs am Flughafen in Miami im US-Bundesstaat Florida sind nach Behördenangaben 5 Menschen ums Leben gekommen. 5 weitere seien ins Krankenhaus gebracht worden, hieß es auf einer Pressekonferenz. Das Frachtflugzeug aus Puerto Rico war nach der Landung am Flughafen über die Start- und Landebahn hinausgefahren und hatte Feuer gefangen. Nach Angaben der örtlichen Feuerwehr rammte die Maschine mehrere Fahrzeuge.
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2: Am Montag wird es wechselhaft. Regional ziehen dichtere Wolken und einzelne Schauer durch. Im Süden scheint dagegen auch länger die Sonne. Vor allem über den zentralen und süddeutschen Mittelgebirgen sind kurze Gewitter möglich. Bei 21 Grad auf Usedom und bis zu 33 Grad am Oberrhein. Am Dienstag bleibt es vom Schwarzwald und den Alpen bis nach Sachsen vielfach sonnig. Über den Bergen sind später einzelne Hitzegewitter möglich, während es in der Nordwesthälfte zunehmend dicht bewölkt und regnerisch wird. Im Süden werden nochmals 29 bis 33 Grad erreicht, sonst 19 bis 29 Grad, mit den niedrigsten Werten an der Nordsee.
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1: Im Studio ist Alina Wolf. Nach der Landtagswahl in Sachsen-Anhalt hat es in mehreren deutschen Städten Proteste gegen die AfD gegeben. In Frankfurt am Main demonstrierten nach Polizeiangaben rund 2500 Menschen dafür, ein Verbotsverfahren gegen die Partei zu prüfen. Auch in Berlin und Mainz gingen Menschen mit ähnlichen Forderungen auf die Straße. In Berlin zog ein Protestzug unter dem Motto Demokratie verteidigen, AfD-Verbot jetzt durch das Regierungsviertel. Für Montagabend ist eine Kundgebung am Brandenburger Tor geplant. Bei einer Feuerwerksexplosion auf dem Gelände einer Kirche in Mexiko sind mindestens 10 Menschen ums Leben gekommen. Weitere 64 Menschen seien verletzt worden, nachdem die Feuerwerkskörper, die in einem Raum gelagert waren, explodierten, wie die Regierung des zentralmexikanischen Bundesstaates Mexiko mitteilte. Das Unglück ereignete sich im Rahmen eines Patronatsfestes in der Gemeinde Santa Maria Canchesta, rund 160 Kilometer nordwestlich von Mexiko-Stadt. Die Unfallursache war zunächst unbekannt. Israels Regierungschef Benjamin Netanyahu hat an Angaben von Finanzminister Bezalel Smotrich die Räumung einiger Siedleraußenposten im besetzten Westjordanland angeordnet. Netanyahus Büro äußerte sich dazu zunächst nicht. Während alle israelischen Siedlungen im Westjordanland laut Völkerrecht illegal sind, werden einige, die ohne Zustimmung der Regierung errichtet wurden, auch von Israel als illegal angesehen. Smotrichs rechtsextreme Partei fordert die Annektierung des gesamten Westjordanlands. Bei dem Unfall eines Amazon-Frachtflugzeugs am Flughafen in Miami im US-Bundesstaat Florida sind nach Behördenangaben 5 Menschen ums Leben gekommen. 5 weitere seien ins Krankenhaus gebracht worden, hieß es auf einer Pressekonferenz. Das Frachtflugzeug aus Puerto Rico war nach der Landung am Flughafen über die Start- und Landebahn hinausgefahren und hatte Feuer gefangen. Nach Angaben der örtlichen Feuerwehr rammte die Maschine mehrere Fahrzeuge.
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2: Am Montag wird es wechselhaft. Regional ziehen dichtere Wolken und einzelne Schauer durch. Im Süden scheint dagegen auch länger die Sonne. Vor allem über den zentralen und süddeutschen Mittelgebirgen sind kurze Gewitter möglich. Bei 21 Grad auf Usedom und bis zu 33 Grad am Oberrhein. Am Dienstag bleibt es vom Schwarzwald und den Alpen bis nach Sachsen vielfach sonnig. Über den Bergen sind später einzelne Hitzegewitter möglich, während es in der Nordwesthälfte zunehmend dicht bewölkt und regnerisch wird. Im Süden werden nochmals 29 bis 33 Grad erreicht, sonst 19 bis 29 Grad, mit den niedrigsten Werten an der Nordsee.
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1: Im Studio ist Alina Wolf. Nach der Landtagswahl in Sachsen-Anhalt hat es in mehreren deutschen Städten Proteste gegen die AfD gegeben. In Frankfurt am Main demonstrierten nach Polizeiangaben rund 2500 Menschen dafür, ein Verbotsverfahren gegen die Partei zu prüfen. Auch in Berlin und Mainz gingen Menschen mit ähnlichen Forderungen auf die Straße. In Berlin zog ein Protestzug unter dem Motto Demokratie verteidigen, AfD-Verbot jetzt durch das Regierungsviertel. Für Montagabend ist eine Kundgebung am Brandenburger Tor geplant. Bei einer Feuerwerksexplosion auf dem Gelände einer Kirche in Mexiko sind mindestens 10 Menschen ums Leben gekommen. Weitere 64 Menschen seien verletzt worden, nachdem die Feuerwerkskörper, die in einem Raum gelagert waren, explodierten, wie die Regierung des zentralmexikanischen Bundesstaates Mexiko mitteilte. Das Unglück ereignete sich im Rahmen eines Patronatsfestes in der Gemeinde Santa Maria Canchesta, rund 160 Kilometer nordwestlich von Mexiko-Stadt. Die Unfallursache war zunächst unbekannt. Israels Regierungschef Benjamin Netanyahu hat an Angaben von Finanzminister Bezalel Smotrich die Räumung einiger Siedleraußenposten im besetzten Westjordanland angeordnet. Netanyahus Büro äußerte sich dazu zunächst nicht. Während alle israelischen Siedlungen im Westjordanland laut Völkerrecht illegal sind, werden einige, die ohne Zustimmung der Regierung errichtet wurden, auch von Israel als illegal angesehen. Smotrichs rechtsextreme Partei fordert die Annektierung des gesamten Westjordanlands. Bei dem Unfall eines Amazon-Frachtflugzeugs am Flughafen in Miami im US-Bundesstaat Florida sind nach Behördenangaben 5 Menschen ums Leben gekommen. 5 weitere seien ins Krankenhaus gebracht worden, hieß es auf einer Pressekonferenz. Das Frachtflugzeug aus Puerto Rico war nach der Landung am Flughafen über die Start- und Landebahn hinausgefahren und hatte Feuer gefangen. Nach Angaben der örtlichen Feuerwehr rammte die Maschine mehrere Fahrzeuge.
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2: Am Montag wird es wechselhaft. Regional ziehen dichtere Wolken und einzelne Schauer durch. Im Süden scheint dagegen auch länger die Sonne. Vor allem über den zentralen und süddeutschen Mittelgebirgen sind kurze Gewitter möglich. Bei 21 Grad auf Usedom und bis zu 33 Grad am Oberrhein. Am Dienstag bleibt es vom Schwarzwald und den Alpen bis nach Sachsen vielfach sonnig. Über den Bergen sind später einzelne Hitzegewitter möglich, während es in der Nordwesthälfte zunehmend dicht bewölkt und regnerisch wird. Im Süden werden nochmals 29 bis 33 Grad erreicht, sonst 19 bis 29 Grad, mit den niedrigsten Werten an der Nordsee.
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1: Im Studio ist Alina Wolf. Die Bildungswerke zur beruflichen Unterstützung von Menschen mit Beeinträchtigungen sorgen sich nach dem AfD-Sieg bei der Landtagswahl in Sachsen-Anhalt um deren Zukunft. Das Abschneiden der Partei sei ein Warnsignal für Menschen mit Behinderungen und für alle, die sich für eine inklusive Gesellschaft stark machen, erklärte der Vorsitzende der Bundesarbeitsgemeinschaft der Berufsbildungswerke Tobias Schmidt. Die AfD habe klar den Abbau von Teilhabe von Menschen mit Behinderungen angekündigt. In Berlin ist ein Umspannwerk durch ein Feuer leicht beschädigt worden. Die Einsatzkräfte seien am frühen Montagmorgen alarmiert worden, teilte die Polizei mit. Demnach brannten eine Baustelle und ein Teil des Umspannwerkes. Die Kriminalpolizei ermittle nun mit Hilfe des Betreibers, ob eine Straftat oder ein technischer Defekt vorliege. Die Stromversorgung sei derzeit nicht beeinträchtigt. In den vergangenen Tagen waren Anschläge auf Umspannwerke in Brandenburg und Nordrhein-Westfalen verübt worden. Die Polizei fahndet weiter nach dem mutmaßlichen Täter hinter den Sabotageangriffen auf das deutsche Stromnetz. Bislang habe man ihn nicht aufspüren können, teilte die Polizei mit. Am Sonntag hatte es einen Großeinsatz im Hambacher Forst nahe Köln gegeben. Allerdings wurden dort keine Hinweise auf den 48-Jährigen gefunden. In der Nacht gab es einen Einsatz an einem Umspannwerk in Wesel. Einer Streife war dort ein Loch in einem Zaun aufgefallen. Es habe aber keine weiteren Hinweise auf eine Straftat gegeben. Batteriebetriebene Elektroautos in der EU sind im vergangenen Jahr beim Fahren 33% günstiger gewesen als Benziner. Das geht aus einem Bericht des International Council on Clean Transportation, ICCT, hervor. Als Grund nennt der Bericht fallende Batteriekosten und hohe Treibstoffpreise. Hauptautorin Marie Rayon-Bernard geht davon aus, dass die Verbreitung von batterieelektrischen Fahrzeugen in ganz Europa in den kommenden Jahren zunehmen wird, sofern die derzeitige Politik beibehalten wird.
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2: Heute wird es wechselhaft. Im Süden bleibt es länger sonnig, während sich vor allem über den süddeutschen Mittelgebirgen einzelne kräftige Gewitter entwickeln können. Örtlich mit Starkregen, Hagel und Sturmböen. Die Temperaturen reichen von 21 Grad auf Usedom bis zu 33 Grad am Oberrhein. Am Dienstag bleibt es im Nordwesten meist stark bewölkt und zunehmend regnerisch, während es im Südosten noch länger freundlich und teils sonnig bleibt. Die Temperaturen liegen im Nordwesten zwischen 19 und 28 Grad, sonst bei 29 bis 33 Grad. Am Nachmittag sind vereinzelt Schauer oder Gewitter möglich.
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1: Im Studio ist Alina Wolf. Die Bildungswerke zur beruflichen Unterstützung von Menschen mit Beeinträchtigungen sorgen sich nach dem AfD-Sieg bei der Landtagswahl in Sachsen-Anhalt um deren Zukunft. Das Abschneiden der Partei sei ein Warnsignal für Menschen mit Behinderungen und für alle, die sich für eine inklusive Gesellschaft stark machen, erklärte der Vorsitzende der Bundesarbeitsgemeinschaft der Berufsbildungswerke Tobias Schmidt. Die AfD habe klar den Abbau von Teilhabe von Menschen mit Behinderungen angekündigt. In Berlin ist ein Umspannwerk durch ein Feuer leicht beschädigt worden. Die Einsatzkräfte seien am frühen Montagmorgen alarmiert worden, teilte die Polizei mit. Demnach brannten eine Baustelle und ein Teil des Umspannwerkes. Die Kriminalpolizei ermittle nun mit Hilfe des Betreibers, ob eine Straftat oder ein technischer Defekt vorliege. Die Stromversorgung sei derzeit nicht beeinträchtigt. In den vergangenen Tagen waren Anschläge auf Umspannwerke in Brandenburg und Nordrhein-Westfalen verübt worden. Die Polizei fahndet weiter nach dem mutmaßlichen Täter hinter den Sabotageangriffen auf das deutsche Stromnetz. Bislang habe man ihn nicht aufspüren können, teilte die Polizei mit. Am Sonntag hatte es einen Großeinsatz im Hambacher Forst nahe Köln gegeben. Allerdings wurden dort keine Hinweise auf den 48-Jährigen gefunden. In der Nacht gab es einen Einsatz an einem Umspannwerk in Wesel. Einer Streife war dort ein Loch in einem Zaun aufgefallen. Es habe aber keine weiteren Hinweise auf eine Straftat gegeben. Batteriebetriebene Elektroautos in der EU sind im vergangenen Jahr beim Fahren 33% günstiger gewesen als Benziner. Das geht aus einem Bericht des International Council on Clean Transportation, ICCT, hervor. Als Grund nennt der Bericht fallende Batteriekosten und hohe Treibstoffpreise. Hauptautorin Marie Rayon-Bernard geht davon aus, dass die Verbreitung von batterieelektrischen Fahrzeugen in ganz Europa in den kommenden Jahren zunehmen wird, sofern die derzeitige Politik beibehalten wird.
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2: Heute wird es wechselhaft. Im Süden bleibt es länger sonnig, während sich vor allem über den süddeutschen Mittelgebirgen einzelne kräftige Gewitter entwickeln können. Örtlich mit Starkregen, Hagel und Sturmböen. Die Temperaturen reichen von 21 Grad auf Usedom bis zu 33 Grad am Oberrhein. Am Dienstag bleibt es im Nordwesten meist stark bewölkt und zunehmend regnerisch, während es im Südosten noch länger freundlich und teils sonnig bleibt. Die Temperaturen liegen im Nordwesten zwischen 19 und 28 Grad, sonst bei 29 bis 33 Grad. Am Nachmittag sind vereinzelt Schauer oder Gewitter möglich.
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1: Im Studio ist Alina Wolf. Die Bildungswerke zur beruflichen Unterstützung von Menschen mit Beeinträchtigungen sorgen sich nach dem AfD-Sieg bei der Landtagswahl in Sachsen-Anhalt um deren Zukunft. Das Abschneiden der Partei sei ein Warnsignal für Menschen mit Behinderungen und für alle, die sich für eine inklusive Gesellschaft stark machen, erklärte der Vorsitzende der Bundesarbeitsgemeinschaft der Berufsbildungswerke Tobias Schmidt. Die AfD habe klar den Abbau von Teilhabe von Menschen mit Behinderungen angekündigt. In Berlin ist ein Umspannwerk durch ein Feuer leicht beschädigt worden. Die Einsatzkräfte seien am frühen Montagmorgen alarmiert worden, teilte die Polizei mit. Demnach brannten eine Baustelle und ein Teil des Umspannwerkes. Die Kriminalpolizei ermittle nun mit Hilfe des Betreibers, ob eine Straftat oder ein technischer Defekt vorliege. Die Stromversorgung sei derzeit nicht beeinträchtigt. In den vergangenen Tagen waren Anschläge auf Umspannwerke in Brandenburg und Nordrhein-Westfalen verübt worden. Die Polizei fahndet weiter nach dem mutmaßlichen Täter hinter den Sabotageangriffen auf das deutsche Stromnetz. Bislang habe man ihn nicht aufspüren können, teilte die Polizei mit. Am Sonntag hatte es einen Großeinsatz im Hambacher Forst nahe Köln gegeben. Allerdings wurden dort keine Hinweise auf den 48-Jährigen gefunden. In der Nacht gab es einen Einsatz an einem Umspannwerk in Wesel. Einer Streife war dort ein Loch in einem Zaun aufgefallen. Es habe aber keine weiteren Hinweise auf eine Straftat gegeben. Batteriebetriebene Elektroautos in der EU sind im vergangenen Jahr beim Fahren 33% günstiger gewesen als Benziner. Das geht aus einem Bericht des International Council on Clean Transportation, ICCT, hervor. Als Grund nennt der Bericht fallende Batteriekosten und hohe Treibstoffpreise. Hauptautorin Marie Rayon-Bernard geht davon aus, dass die Verbreitung von batterieelektrischen Fahrzeugen in ganz Europa in den kommenden Jahren zunehmen wird, sofern die derzeitige Politik beibehalten wird.
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2: Heute wird es wechselhaft. Im Süden bleibt es länger sonnig, während sich vor allem über den süddeutschen Mittelgebirgen einzelne kräftige Gewitter entwickeln können. Örtlich mit Starkregen, Hagel und Sturmböen. Die Temperaturen reichen von 21 Grad auf Usedom bis zu 33 Grad am Oberrhein. Am Dienstag bleibt es im Nordwesten meist stark bewölkt und zunehmend regnerisch, während es im Südosten noch länger freundlich und teils sonnig bleibt. Die Temperaturen liegen im Nordwesten zwischen 19 und 28 Grad, sonst bei 29 bis 33 Grad. Am Nachmittag sind vereinzelt Schauer oder Gewitter möglich.
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1: Im Studio ist Alina Wolf. Die Bildungswerke zur beruflichen Unterstützung von Menschen mit Beeinträchtigungen sorgen sich nach dem AfD-Sieg bei der Landtagswahl in Sachsen-Anhalt um deren Zukunft. Das Abschneiden der Partei sei ein Warnsignal für Menschen mit Behinderungen und für alle, die sich für eine inklusive Gesellschaft stark machen, erklärte der Vorsitzende der Bundesarbeitsgemeinschaft der Berufsbildungswerke Tobias Schmidt. Die AfD habe klar den Abbau von Teilhabe von Menschen mit Behinderungen angekündigt. In Berlin ist ein Umspannwerk durch ein Feuer leicht beschädigt worden. Die Einsatzkräfte seien am frühen Montagmorgen alarmiert worden, teilte die Polizei mit. Demnach brannten eine Baustelle und ein Teil des Umspannwerkes. Die Kriminalpolizei ermittle nun mit Hilfe des Betreibers, ob eine Straftat oder ein technischer Defekt vorliege. Die Stromversorgung sei derzeit nicht beeinträchtigt. In den vergangenen Tagen waren Anschläge auf Umspannwerke in Brandenburg und Nordrhein-Westfalen verübt worden. Die Polizei fahndet weiter nach dem mutmaßlichen Täter hinter den Sabotageangriffen auf das deutsche Stromnetz. Bislang habe man ihn nicht aufspüren können, teilte die Polizei mit. Am Sonntag hatte es einen Großeinsatz im Hambacher Forst nahe Köln gegeben. Allerdings wurden dort keine Hinweise auf den 48-Jährigen gefunden. In der Nacht gab es einen Einsatz an einem Umspannwerk in Wesel. Einer Streife war dort ein Loch in einem Zaun aufgefallen. Es habe aber keine weiteren Hinweise auf eine Straftat gegeben. Batteriebetriebene Elektroautos in der EU sind im vergangenen Jahr beim Fahren 33% günstiger gewesen als Benziner. Das geht aus einem Bericht des International Council on Clean Transportation, ICCT, hervor. Als Grund nennt der Bericht fallende Batteriekosten und hohe Treibstoffpreise. Hauptautorin Marie Rayon-Bernard geht davon aus, dass die Verbreitung von batterieelektrischen Fahrzeugen in ganz Europa in den kommenden Jahren zunehmen wird, sofern die derzeitige Politik beibehalten wird.
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2: Heute wird es wechselhaft. Im Süden bleibt es länger sonnig, während sich vor allem über den süddeutschen Mittelgebirgen einzelne kräftige Gewitter entwickeln können. Örtlich mit Starkregen, Hagel und Sturmböen. Die Temperaturen reichen von 21 Grad auf Usedom bis zu 33 Grad am Oberrhein. Am Dienstag bleibt es im Nordwesten meist stark bewölkt und zunehmend regnerisch, während es im Südosten noch länger freundlich und teils sonnig bleibt. Die Temperaturen liegen im Nordwesten zwischen 19 und 28 Grad, sonst bei 29 bis 33 Grad. Am Nachmittag sind vereinzelt Schauer oder Gewitter möglich.
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1: Im Studio ist Alina Wolf. Die Bildungswerke zur beruflichen Unterstützung von Menschen mit Beeinträchtigungen sorgen sich nach dem AfD-Sieg bei der Landtagswahl in Sachsen-Anhalt um deren Zukunft. Das Abschneiden der Partei sei ein Warnsignal für Menschen mit Behinderungen und für alle, die sich für eine inklusive Gesellschaft stark machen, erklärte der Vorsitzende der Bundesarbeitsgemeinschaft der Berufsbildungswerke Tobias Schmidt. Die AfD habe klar den Abbau von Teilhabe von Menschen mit Behinderungen angekündigt. In Berlin ist ein Umspannwerk durch ein Feuer leicht beschädigt worden. Die Einsatzkräfte seien am frühen Montagmorgen alarmiert worden, teilte die Polizei mit. Demnach brannten eine Baustelle und ein Teil des Umspannwerkes. Die Kriminalpolizei ermittle nun mit Hilfe des Betreibers, ob eine Straftat oder ein technischer Defekt vorliege. Die Stromversorgung sei derzeit nicht beeinträchtigt. In den vergangenen Tagen waren Anschläge auf Umspannwerke in Brandenburg und Nordrhein-Westfalen verübt worden. Die Polizei fahndet weiter nach dem mutmaßlichen Täter hinter den Sabotageangriffen auf das deutsche Stromnetz. Bislang habe man ihn nicht aufspüren können, teilte die Polizei mit. Am Sonntag hatte es einen Großeinsatz im Hambacher Forst nahe Köln gegeben. Allerdings wurden dort keine Hinweise auf den 48-Jährigen gefunden. In der Nacht gab es einen Einsatz an einem Umspannwerk in Wesel. Einer Streife war dort ein Loch in einem Zaun aufgefallen. Es habe aber keine weiteren Hinweise auf eine Straftat gegeben. Batteriebetriebene Elektroautos in der EU sind im vergangenen Jahr beim Fahren 33% günstiger gewesen als Benziner. Das geht aus einem Bericht des International Council on Clean Transportation, ICCT, hervor. Als Grund nennt der Bericht fallende Batteriekosten und hohe Treibstoffpreise. Hauptautorin Marie Rayon-Bernard geht davon aus, dass die Verbreitung von batterieelektrischen Fahrzeugen in ganz Europa in den kommenden Jahren zunehmen wird, sofern die derzeitige Politik beibehalten wird.
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2: Heute wird es wechselhaft. Im Süden bleibt es länger sonnig, während sich vor allem über den süddeutschen Mittelgebirgen einzelne kräftige Gewitter entwickeln können. Örtlich mit Starkregen, Hagel und Sturmböen. Die Temperaturen reichen von 21 Grad auf Usedom bis zu 33 Grad am Oberrhein. Am Dienstag bleibt es im Nordwesten meist stark bewölkt und zunehmend regnerisch, während es im Südosten noch länger freundlich und teils sonnig bleibt. Die Temperaturen liegen im Nordwesten zwischen 19 und 28 Grad, sonst bei 29 bis 33 Grad. Am Nachmittag sind vereinzelt Schauer oder Gewitter möglich.
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4: Herzlich willkommen. Heute verraten wir, was hinter dem Begriff Smishing steckt. Und wir sprechen über Cybermobbing. Aber natürlich haben wir auch heute wieder unsere Technik-News mit dabei und unsere Rubrik Futter für die Hardware. Diesmal stellen wir den Film Horst Schlemmer sucht das Glück.

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1: Der ein oder andere kennt vielleicht den Begriff Phishing. Das ist eine Betrugsmethode, bei der man gefälschte E-Mails bekommt. Eventuell hat es einen ja sogar schon mal selbst erwischt und schon hatte man Viren auf dem Rechner oder die Bank- und Kundendaten wurden gestohlen und missbraucht. Deutlich unbekannter, aber aktuell stark auf dem Vormarsch ist das sogenannte Smishing. Was das ist, hat mein Kollege Ingo Schleiernick in Erfahrung gebracht.
2: Beim sogenannten Smishing erhalten Betroffene per SMS Nachrichten, die sie dazu verleiten sollen, einen Link anzuklicken, private Informationen preiszugeben oder sich etwas aufs Handy zu laden. So erging es auch einer Frau aus der Nähe von Bonn.
3: Es ist so, dass hier im Ort zurzeit Glasfaser verlegt wird und ich auch einen Antrag gestellt hatte, dass ich das gerne auch hätte. Und dann habe ich gewartet auf Benachrichtigung, damit die mit mir einen Termin ausmacht, wann sie den Anschluss legen können.
2: Einige Tage später erhielt sie dann eine SMS, die aussah, als sei sie von der Telekom.
3: Ich habe da drauf getippt und dann kam die Anzeige, dass ich jetzt eine App runterladen müsste, damit ich diese Voicemail hören könnte. Ja, und das habe ich leider getan.
2: Die Folgen von Smishing können weitreichend sein. Vom Ausspionieren des Handys über den Diebstahl persönlicher Daten bis hin zum Missbrauch von Kunden- oder Kontoinformationen. Hilfe gegen diese Betrugsmasche und andere Arten von Cyberkriminalität gibt es zum Beispiel von Expertinnen wie Jenny Kaden vom Digitalschutzpaket der Telekom.
4: Ob Hackerangriff, Cybermobbing, Missbrauch von Kunden- und Kontodaten, Probleme beim Online-Kauf oder sogar eine defekte Festplatte. 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
1: Allein in diesem Jahr beträgt der Schaden, der weltweit durch Cyberkriminalität verursacht wird, etwa 6 Billionen Dollar. 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Daher mein Tipp, vorsichtig sein und Online-Daten schützen.
5: So, lasst uns die Sonne herholen, Leute, die Sonne in der Nacht. Es gibt sie wirklich. Ich frage euch ein letztes Mal, geht's euch gut?

Gordon. Ich darf noch einmal alle unsere großartigen Gäste mit auf die Bühne bitten. Denn wir wollen vollzählig sein hier oben. In diesem Augenblick. Hier kommt allen voran die großartige Anastasia. Johannes Oerding. Steffi Stefan, John Zakrabitz.

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1: Deutschland hat das Zeug dazu, bei künstlicher Intelligenz aufzuholen, meint zumindest Bundesdigitalminister Wildberger. Am Rande der Kabinettsklausur hat der CDU-Politiker gesagt, dass die USA und China im Bereich KI zwar weit voraus seien, er sieht aber vor allem bei KI in der Industrie eine Chance für eine globale Spitzenposition. Laut Wildberger soll deshalb die Leistungsfähigkeit von Rechenzentren schneller ausgebaut werden. Die Bundesregierung hat mehr Geld für die Games-Branche zugesagt. Dieses und nächstes Jahr sollen jeweils 120 Millionen Euro Fördergelder fließen. Das hat Finanzminister Klingbeil dem Kölner Stadtanzeiger gesagt. Ihm sei wichtig, dass die Standortbedingungen für die Games-Branche und die Digitalwirtschaft insgesamt besser werden. Und ersetzen wir Freundschaften immer mehr durch Social Media und Chatbots? Laut neuem Freizeitmonitor der Stiftung für Zukunftsfragen treffen nur noch 19% der Befragten regelmäßig ihre Freunde. Gleichzeitig nutzen 42% mindestens einmal pro Woche KI. Bei den 18- bis 24-Jährigen sind es fast zwei Drittel. Immerhin, wir treiben mehr Sport als früher und auch Vereine und Ehrenämter bleiben beliebt.
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1: Die Stimmung ist gerade extrem mies hierzulande. So mies, dass der geniale Harpe Kerkeling in Horst Schlemmer sucht das Glück endlich mal wieder in seine Paraderolle schlüpft, um uns das Lächeln zurückzubringen. Und in welche Fettnäpfchen der stellvertretende Chefredakteur des Grevenbroicher Tagblatts dabei tritt, das kann man sich ab sofort ganz bequem zu Hause auf DVD und Blu-ray anschauen. Jessica Martin verrät uns mehr.
2: Horst Schlemmer hat die Faxen dicke.
3: Die Lage ist dramatisch, um nicht zu sagen sehr dramatisch.
4: Ja, so ein Hass.
2: Denn die Menschen sind alle nur noch miesepetrig.
5: Sie sind kein Lächeln.
6: Was wollen Sie denn?
5: Im halben Roggenbrot.
6: Sie sind noch nicht dran.
7: Weil Sie haben mich doch gerade gefragt, was ich will. Ja,
5: weißt du Bescheid.
2: Um rauszufinden,
3: warum alle so eine Flappe ziehen und wie man den Menschen wieder ein Lächeln ins Gesicht zaubert,
2: macht der stellvertretende Chefredakteur des Grevenbrocher Tagblatts deshalb kurzerhand eine große Deutschlandreise.
5: Ich bin auf der Suche nach dem Glück.

0: Die Reichen und die Schönen, da fühle ich mich direkt zu Hause.
1: Per Anhalter besucht er beispielsweise den bayerischen Ministerpräsidenten.
0: Der glaubt ja, dass das Glück da zu Hause ist.
2: Was, in München? So ein Quatsch. Ich freue mich, wenn ich wieder nach Berlin rinfahren kann. Das ist viel schöner.
1: Und auf einem Nordseekutter versucht er sein Glück beim Krabbenpoolen.
3: Das ist ein bisschen wie Glückskekse knacken. Nur, dass da kein Zettel mit dem Spruch drin ist.
1: Aber seine Mission...
3: Wo winkt denn jetzt das Glück?
1: ...verliert er dank seiner knallharten Recherchemethoden...
0: Morgen, Schätzelein.
4: Morgen.
0: Hast du vielleicht irgendwo meine Unterhose gesehen?
1: Natürlich nie aus den Augen.

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1: Ein verletzender Kommentar im Klassenchat. Ein bloßstellendes Foto auf Social Media. Cybermobbing findet digital statt. Die Folgen sind aber real. In einer kostenlosen digitalen Schulstunde für die Klassen 5 bis 8 lernen Jugendliche am 17. September genau solche Dynamiken zu erkennen und zu durchbrechen. Hendrik Enderlein.
0: Unter dem Motto: Online gemobbt, real verletzt.

0: Selbstreflexion weit über die digitale Schulstunde hinaus zu schaffen.
1: Jede und jeder kann etwas tun, um Cybermobbing zu stoppen. Nicht wegschauen, Betroffenen zur Seite stehen und Unterstützung holen. Die digitale Schulstunde soll Schulen dabei helfen, ein Ort zu werden, an dem junge Menschen offen über ihre Erfahrungen sprechen können. Besonders wichtig ist uns, dass alle Jugendlichen dabei sein können. Deshalb wird der Livestream zum Beispiel in Gebärdensprache übersetzt und wir bieten Materialien in einfacher Sprache an.
0: An alle Eltern von Kindern der Klassen 5 bis 8 oder an alle Lehrkräfte, die zuhören. Machen Sie Ihre Schule am besten gleich auf die ClickSafe-Schulstunde aufmerksam und melden Sie sich an. Lehrkräfte können ihre Klassen noch bis zum 11. September kostenlos registrieren.
2: Alle Informationen und das Formular zur Anmeldung gibt's auf clicksafe.de. Und noch einmal, Anmeldeschluss ist der 11. September.

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1: Und mit Bestseller-Autor Markus Heitz. Er hat gerade ein neues Buch auf den Markt gebracht.
2: Die Villa ist ein Horrorroman, bei dem eine alleinerziehende Mutter unversehens in den Besitz bei einer Zwangsversteigerung in den Besitz einer alten Villa kommt, die in Gohlis steht, im Poetenweg, um genau zu sein. Und mit dem Einzug stellt sich schnell raus, dass mit der Villa irgendwas nicht stimmt, aber ohne dass jetzt der Mutter und der Tochter irgendwas passiert und dann geschehen Dinge in der Umgebung sozusagen.
1: Moderne Technik wie künstliche Intelligenz nutzt Heitz für seine Recherchen und Bücher übrigens nicht.
2: Ich persönlich nutze

0: generative KI, also halt nicht als Werkzeug, sondern eben KI, die selbst Beiträge zusammentackert aus dem, was sie irgendwo kopiert hat. Sowas nutze ich nicht, weil mir macht ja das Erfinden von neuen Geschichten extrem viel Spaß. Auch die Recherche ist für mich immer ein sehr großer Spaß. Und deswegen würde ich mir sozusagen das eigentlich nie schließen, wenn ich KI nutzen würde zum Erstellen von Büchern. Da wird mir der Spaß komplett wegfallen. Auf lange Sicht gesehen muss man halt gucken, wie es weitergehen wird. Und im Endeffekt müssen und dürfen die Leserinnen und Leser entscheiden, ob sie wirklich echte Autorinnen und Autoren unterstützen oder die Kohle für maschinenerstellte Texte ausgeben, wo am Ende wieder Konzerne davon das meiste haben. Das trifft im Grunde alle Kreativen, also egal ob du Musiker bist oder Autor. Wir haben aktuell sozusagen eine sehr identische Herausforderung.
1: Ja, und das war es dann auch schon wieder mit der Technikshow für diese Woche. Ich bin Oliver Heinze und wünsche eine schöne Woche. Bis nächste Woche.

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1: Im Studio ist Alina Wolf. Im Zusammenhang mit Angriffen auf das Stromnetz in mehreren Bundesländern läuft ein größerer Einsatz der Polizei im Raum Remscheid-Wuppertal in der Nähe eines Umspannwerks. Wie ein Sprecher der Polizei in Köln mitteilte, läuft die Aktion seit dem Montagvormittag im Zusammenhang mit Fahndungsmaßnahmen. Weitere Angaben machte er nicht. Seit Tagen fahnden die Behörden nach einem 48-Jährigen aus Gevelsberg im südlichen Ruhrgebiet, dem sie Sabotageaktionen in NRW und Brandenburg zuordnen. Russland schließt das deutsche Generalkonsulat in St. Petersburg. Dieses müsse seine Arbeit bis spätestens 18. September einstellen, teilte das russische Außenministerium mit. Zudem müssten Mitarbeiter der Goethe-Institute Russland verlassen. Damit antwortete Moskau auf die angekündigte Schließung des Russlandhauses in Berlin und des Generalkonsulats in Bonn. Berlin hatte Moskau zuvor für einen Anschlagsversuch mit einer Sprengstoffdrohne auf dem Flughafen Leipzig-Halle verantwortlich gemacht. Liz Mitchell, die frühere Leadsängerin von Boney M., hat empört auf einen Auftritt von Boney M. beim Parteitag der rechtspopulistischen britischen Partei Reform UK reagiert. Vor aller Welt bei einer Veranstaltung aufzutreten, die Menschen in Not nicht willkommen heißt, bedeutet, die eigene Seele und Herkunft für Geld zu verkaufen, sagte sie. Bei der Veranstaltung der Partei von Nigel Farage in Birmingham war am Wochenende eine von Maisie Williams angeführte Version von Boney M. aufgetreten. Kanzler Friedrich Merz hat Konsequenzen nach der Niederlage seiner CDU bei der Wahl in Sachsen-Anhalt angekündigt. Er und die Partei seien zutiefst schockiert über den hohen Wahlsieg der AfD, sagte Merz. Das ist die schwerste Wahlniederlage, die die CDU seit Jahren, seit Jahrzehnten auch eingefahren hat. Es sei klar, dass die CDU nicht zur Tagesordnung übergehen könne. Merz bekräftigte aber die Notwendigkeit grundlegender Reformen in Deutschland. Es gehe um nicht mehr als die Zukunft unseres Landes, betonte er.
0: 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Das waren die Nachrichten. Und jetzt das Wetter bei uns.
2: Heute wird es wechselhaft. Im Süden bleibt es länger sonnig, während sich vor allem über den süddeutschen Mittelgebirgen einzelne kräftige Gewitter entwickeln können. Örtlich mit Starkregen, Hagel und Sturmböen. Die Temperaturen reichen von 21 Grad auf Usedom bis zu 33 Grad am Oberrhein. Am Dienstag bleibt es im Nordwesten meist stark bewölkt und zunehmend regnerisch, während es im Südosten noch länger freundlich und teils sonnig bleibt. Die Temperaturen liegen im Nordwesten zwischen 19 und 28 Grad, sonst bei 29 bis 33 Grad. Am Nachmittag sind vereinzelt Schauer oder Gewitter möglich.
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2: Und damit hallo und herzlich willkommen zur 1216. Ausgabe der Happy Days mit neuen Hits von gestern. In den nächsten zwei Stunden, da hören wir wieder Titel, die in genau dieser Kalenderwoche im Laufe der letzten rund 40 Jahre in die deutschen Singlecharts eingestiegen sind. Wir hören Titel, die sich nur in den britischen Singlecharts platzieren konnten, sowie Nummer 1 Hits aus aller Herren Länder. Und wer ist heute so alles dabei? Das verrät uns Ted.
3: Hallo, heute hören wir unter anderem neue Hits von Rihanna, Paul McCartney und NSYNC, britische Hits von Monja K, Nick Kershaw und Amazulu und Nummer 1 Hits aus Belgien, England und Irland.
2: Tja, die erste Formation heute, die kam aus den USA zu uns. Es waren Kool & The Gang, auch in dieser Woche der erste Titel im Programm von denen. Und wir hörten ihren 18. Verkaufshit bei uns. Das war im September des Jahres 1988 und der Hit heißt Rags to Riches. Tja, und jetzt eine Melodie, die stammt aus Österreich. Diese Aufnahme hier stammt aus England und das war ein Neuzugang in den deutschen Singlecharts im September des Jahres 1982. Wir hören After the Fire und hier ist ihre Version von Der Kommissar.

0: Das war ihr fünfter Verkaufshit in den deutschen Single Charts und es war ein Neuzugang im September des Jahres 1997. Das war die Gruppe Texas und das war der Hit Black Eyed Boy.
1: Die Band Texas wurde 1986 in Glasgow in Schottland gegründet. Wichtigstes Mitglied ist die Sängerin Charlene Spiteri. Black Eyed Boy war die dritte Single-Auskopplung aus ihrem vierten Studioalbum White on Blonde. Die Kritiker lobten den Titel beim Erscheinen und verglichen den Sound der Gruppe mit Motown-Musik. In den deutschen Charts erreichte der Titel 1997 Platz 68.

Diese Dame war bekannt aus der ersten Staffel von Deutschland sucht den Superstar. Und dies hier war ihr erster Hit bei uns. Der war neu im September des Jahres 2003. Das war Judy DeFeber. Und der Hit, der heißt I Will Follow You. Und jetzt der dritte Hit bei uns für Joss Stone. Ein Neuzugang aus dem September des Jahres 2005. Die Frage, Don't You Wanna Ride?

Das war eine Sängerin aus St. Louis in Missouri mit ihrem 5. Verkaufshit bei uns. 9. September des Jahres 98, das war Sheryl Crow und My Favorite Mistake. Und sie hier, eine Soul-Sängerin aus London. Ihr einziger Hit bei uns, 9. August des Jahres 92, hier ist Vivian McCone und der Hit Sing.

0: Das war sein erster und größter Hit aus den deutschen Single Charts. Der war nur im September des Jahres 2003. Das war Wayne Wonder und der Hit No Letting Go.
1: Wayne Wonder war 30 Jahre alt. Er stammt aus Buff Bay in Jamaika und heißt eigentlich Von Wayne Charles. Als Kind sang er im Kirchenchor und begann mit 13 Jahren eigene Songs zu schreiben. Seine Debütsingle erschien 1985. No Letting Go war seine dritte Single. Sie erreichte die 3 der Charts in England und bei uns die 31.

Es war insgesamt der 39. Hit ohne die Beatles in den deutschen Singlecharts. Und es war Neuzugang im September des Jahres 1989. Musik aus dem Album Flowers in the Dirt. Das war Paul McCartney. Und welcher Hit war das? Natürlich This One. Tja, und für diese Formation hier war dies hier ihr 7. Top-10-Erfolg in Folge, damals in den Mid-80er Jahren. Dies hier ein Neuzugang aus dem September des Jahres 1987. Dies hier sind Depeche Mode. Und hier ist der Hit, der heißt Never Let Me Down Again.

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1: Das war ihr einziger Verkaufshit in den deutschen Singlecharts, ein Neuzugang aus dem September des Jahres 1984. Das waren STS und der Hit Fürstenfeld.
2: STS war ein Trio aus Österreich. Die Abkürzung steht wie die Nachnamen der drei Mitglieder: Steinbecker, Timischel und Schiffkowitz. Bis 1975 waren die drei in verschiedenen anderen Bands tätig und beschlossen dann, gemeinsam Musik zu machen. 1984 erschien ihr zweites Album Überdosis Gefühl und daraus wurde Fürstenfeld als Single ausgekoppelt. Besonders bekannt wurde der Titel durch den Einsatz auf dem München Oktoberfest. Er erreichte den deutschen Charts Platz 25.

Das waren drei Neffen von Michael Jackson, die sich für diesen Titel hier mit ihrem Onkel zusammengetan haben. Ihr dritter Hit in den deutschen Singlecharts, 9. September des Jahres 1996. Das waren 3T zusammen mit Michael Jackson mit der Frage Why? Und sie hier, sie stammt aus New York City. Auch für sie, ihr dritter Hit in den deutschen Singlecharts. Der Hit war neu im September des Jahres 1994. Hier ist Sophie B. Hawkins und hier ist der Hit, der heißt Right by Your Side.

Dies hier ist die 1216. Ausgabe der Happy Days mit neuen Hits von gestern. Und an dieser Stelle des Programms, da hören wir Top 20 Hits aus dem Vereinten Königreich, die es nie die deutschen Verkaufscharts gebracht haben. Ja, du singst heute mit einer Gruppe aus Brooklyn in New York mit ihrem einzigen Hit aus den Charts aus England. 9. September des Jahres 1983, das waren Moonjaka und der Hit heißt Go the Yaka, Go to the Top. Tja, und für die Smith war der nächste Hit ihr vierter Hit in den Single-Charts in England. Das Ganze neu im September des Jahres 84. Er heißt William, It Was Really Nothing.

0: Das war sein vierter Top-20-Hit in der Single-Parade in England und der vierte aus seinem Debütalbum. Ein Neuzugang in den Single-Charts im September des Jahres 84. Das war Nick Kershaw und der Hit Human Racing.
1: Human Racing hieß das Debütalbum des englischen Sängers Nick Kershaw und die vierte Single-Auskopplung hieraus. Der Titel hieß zunächst Look Behind You und wurde von Kershaw für seine damalige Band Fusion geschrieben. Für sein erstes Solo-Album schrieb er ihn etwas um. In den britischen Charts erreichte der Titel so die 19.

Dieser Herr war ehemals Teil von den Doobie Brothers, aber dies hier war sein einziger Top 20 Solo-Hit in den Single-Charts in England. Das war ein Neuzugang im September des Jahres 1986. Das war Michael McDonald und der Hit Sweet Freedom aus dem Film Diese zwei sind nicht zu fassen. Tja, und jetzt noch die Band Amazulu mit ihrem vierten und letzten Top 20 Hit in England, auch der neu im September des Jahres 86. Hier ist ihre Version von dem Hit Mon

Dies hier ist die Stelle des Programms, an der wir auf Spitzenreiter aus aller Herren Länder schauen. Und los geht's heute mit der Nummer 1 aus Irland und Neuseeland, aus genau dieser Woche im Laufe des Jahres 2011. Das waren Maroon 5 und Christina Aguilera und der Hit Moves Like Jagger. Tja, und jetzt hier Nummer 1 aus den Singlecharts aus Irland und England, aus genau dieser Woche im Laufe des Jahres 2012. Hier sind Little Mix und der Hit Wings.

0: 11 solide Wochen auf der Nummer 1 in der Singleparade Norwegen im Sommer des Jahres 2013. Das war Avicii und der Hit Wake Me Up.
1: Der Titel Wake Me Up stammt aus dem Debütalbum True von Avicii. Geschrieben hat er den Titel selbst gemeinsam mit dem Sänger des Titels Aloha Black. Von Black stammt der Text. Er sagt, wegen seiner Erfolge als Musiker habe er sich damals gesagt, das Leben ist ein Traum, weckt mich, wenn es vorbei ist. Der Song erreichte die 1 der Charts in Norwegen.

Der Spitzenreiter der Singleparade in Dänemark und Neuseeland in genau dieser Woche im Laufe des Jahres 2014. Das war Meghan Trainor und sie erzählte uns all about that bass. Tja, und Jess Lynn befand sich auf der Nummer 1 in den Singlecharts in England für eine Woche im August des Jahres 2015 mit dem Hit Don't Be So Hard on Yourself.

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1: Ein weltweiter Sommerhit auf der Nummer 1 in der Singlet-Parade in Belgien für eine Woche im September des Jahres 2016. Das war Alvaro Soler und Sophia. Tja, und dies hier die Nummer 1 in Irland für 6 Wochen im September und Oktober 2017. Hier ist Dua Lipa und der Hit New Rules.

0: In Ungarn auf der Nummer 1 in den Singlecharts für 6 Wochen im August und September des Jahres 2018. Das waren Lost Frequencies und James Blunt und das war eine Melodie.
1: Der belgische DJ Lost Frequencies veröffentlichte 2019 sein zweites Studioalbum Alive and Feeling Fine. Darauf enthalten ist der Titel Melody. Dies ist seine erste Zusammenarbeit mit James Blunt und beide haben den Song gemeinsam geschrieben. Die Kritiker lobten den Titel, er wirke country-ähnlich, ohne dabei seine Verbindung zur Tanzmusik zu verlieren. Der Titel erreichte die 1 der Charts in Ungarn.
0: Tja, und dieser Titel, der war weltweit ziemlich erfolgreich im Laufe des Jahres 2019, unter anderem auf der Nummer 1 in der Singleparade Neuseeland und Ungarn in genau dieser Kalenderwoche. Ein gemeinsamer Hit von Shawn Mendes und Camila Cabello. Und hier ist der Hit, der heißt Señorita.

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1: Im Studio ist Alina Wolf. Im Zusammenhang mit Angriffen auf das Stromnetz in mehreren Bundesländern läuft ein größerer Einsatz der Polizei im Raum Remscheid-Wuppertal in der Nähe eines Umspannwerks. Wie ein Sprecher der Polizei in Köln mitteilte, läuft die Aktion seit dem Montagvormittag im Zusammenhang mit Fahndungsmaßnahmen. Weitere Angaben machte er nicht. Seit Tagen fahnden die Behörden nach einem 48-Jährigen aus Gevelsberg im südlichen Ruhrgebiet, dem sie Sabotageaktionen in NRW und Brandenburg zuordnen. Russland schließt das deutsche Generalkonsulat in St. Petersburg. Dieses müsse seine Arbeit bis spätestens 18. September einstellen, teilte das russische Außenministerium mit. Zudem müssten Mitarbeiter der Goethe-Institute Russland verlassen. Damit antwortete Moskau auf die angekündigte Schließung des Russlandhauses in Berlin und des Generalkonsulats in Bonn. Berlin hatte Moskau zuvor für einen Anschlagsversuch mit einer Sprengstoffdrohne auf dem Flughafen Leipzig-Halle verantwortlich gemacht. Liz Mitchell, die frühere Leadsängerin von Boney M., hat empört auf einen Auftritt von Boney M. beim Parteitag der rechtspopulistischen britischen Partei Reform UK reagiert. Vor aller Welt bei einer Veranstaltung aufzutreten, die Menschen in Not nicht willkommen heißt, bedeute, die eigene Seele und Herkunft für Geld zu verkaufen, sagte sie. Bei der Veranstaltung der Partei von Nigel Farage in Birmingham war am Wochenende eine von Maisie Williams angeführte Version von Boney M. aufgetreten. Kanzler Friedrich Merz hat Konsequenzen nach der Niederlage seiner CDU bei der Wahl in Sachsen-Anhalt angekündigt. Er und die Partei seien zutiefst schockiert über den hohen Wahlsieg der AfD, sagte Merz. Das ist die schwerste Wahlniederlage, die die CDU seit Jahren, seit Jahrzehnten auch eingefahren hat. Es sei klar, dass die CDU nicht zur Tagesordnung übergehen könne. Merz bekräftigte aber die Notwendigkeit grundlegender Reformen in Deutschland. Es gehe um nicht mehr als die Zukunft unseres Landes, betonte er.
0: 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Und jetzt das Wetter bei uns.
2: Heute wird es wechselhaft. Im Süden bleibt es länger sonnig, während sich vor allem über den süddeutschen Mittelgebirgen einzelne kräftige Gewitter entwickeln können. Örtlich mit Starkregen, Hagel und Sturmböen. Die Temperaturen reichen von 21 Grad auf Usedom bis zu 33 Grad am Oberrhein. Am Dienstag bleibt es im Nordwesten meist stark bewölkt und zunehmend regnerisch, während es im Südosten noch länger freundlich und teils sonnig bleibt. Die Temperaturen liegen im Nordwesten zwischen 19 und 28 Grad, sonst bei 29 bis 33 Grad. Am Nachmittag sind vereinzelt Schauer oder Gewitter möglich.
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Am Mikrofon habt ihr die Nike, den Feuerdrachen, und sie begrüßt alle Lauscher, Lauscherinnen, Hörer und Hörerinnen in World of Web ganz herzlich mit einem wunderschönen guten Abend und schön, dass ihr eingeschaltet habt. Zu Nikis Nightspiel begrüße ich euch alle natürlich ganz herzlich. Platzierungen habe ich dabei, 7 Neuvorstellungen. Ein Rauswerfer. 3 Absteiger. 16 Wiedereinsteiger, 5 Neueinsteiger und 1 Aufsteiger. Und wir fangen hier auch mit dem ersten Titel an. Das ist Platz Nummer 25, ist auch gleich der Rauswerfer. Mal gucken, wann wir den dann wieder mit reinwählen dürfen. 8-mal jetzt mittlerweile dabei. Von der 18 auf die 25, 7 Plätze nach unten gefallen ist Zac Brown Band und dem Titel Chicken Freed.

Chicken Fried, Zac Brown Band war das hier gewesen auf Platz Nummer 25. Platz 24 ist zum zweiten Mal mit dabei, ist wieder mit eingestiegen. Das ist George Strait und dem Titel Amolia by Morning.

Platz 23, da sind wir jetzt schon angekommen, ist ein Neueinsteiger und das ist Cody Johnson mit dem Titel Run My Way to You.

One My Way to You, Cody Johnson war das hier gewesen auf Platz 23. Die erste Neuvorstellung habe ich hier und das ist in dieser Woche Terrorist Tritt und dem Titel It's a Great Day to Be Alive.

Travis Tritt war das hier gewesen, eine Neuvorstellung in dieser Runde. Weiter geht es mit Platz Nummer 22, auch neu mit eingestiegen ist Cam Brown und dem Titel Hometown.

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1: Auch neu mit eingestiegen. Auf Platz 21 ist Out of This Town von George Canyon mit dabei.

Platz 21 war das hier mit Joyce Kanan. Weiter geht es mit Platz Nummer 20. Ist ein Wiedereinsteiger. Das ist Lee Brice und dem Titel Rumor.

Ja, Storna, war das hier gewesen? Want to be is a dance, war das hier gewesen? Eine weitere Neuvorstellung. Weiter geht es hier mit Platz Nummer 19. Ist auch zum zweiten Mal mit dabei, ist wieder mit eingestiegen. Das ist Gunter Gabriel und dem Titel Komm unter meiner Decke.

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1: ergehen. Günther Gabriel, komm unter meiner Decke, war das hier gewesen auf Platz Nummer 19, Platz Nummer 18, ist mittlerweile zum vierten Mal mit dabei, auch wieder mit eingestiegen, ist hier Steam Train und dem Titel Honky Tonk Headbeat.

Jesse Risky war das hier gewesen von dem Chris auf Platz Nummer 17. Mit Mary Harold geht es hier jetzt weiter. Und nein, gar nicht wahr. Bevor es mit ihr weitergeht, geht es erstmal mit einer Neuvorstellung weiter. Das ist Randy Travis und dem Titel Deep Patent Sir Holler. Und danach Mary Haggard und dem Titel Mama Treat.

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1: Jambalaya, Once I Be You war das hier von Hank Wilms und der war auf Platz Nummer 15. Platz Nummer 14 ist Patsy Cline und dem Titel Walking After Midnight. Auf Platz 14 zum dritten Mal mit dabei.

Willie Nelson und Toby Keith war das mit dem Titel Beer for My Horses. Das war eine weitere Neuvorstellung in dieser Runde. Weiter geht es mit Thomas Rhett und dem Titel Dear Happy Man und das ist Platz Nummer 13.

Fünfmal war er mittlerweile dabei. Platz Nummer 11 ist ein Neueinsteiger und das ist... Nein, gar nicht wahr. Das ist Platz 12 sind wir jetzt. Das ist Roger Miller und dem Titel King of the Road. Aber ja, auch er ist fünfmal mit dabei.

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1: Watermiller und dem Titel King of the Road war das hier gewesen, Platz Nummer 12. Platz Nummer 11, da sind wir nämlich jetzt und das ist Luke Bryan und dem Titel What Makes You Country und ist ein Neuansteiger.

Ja, auch ich bleibe vom Telefon nicht verschont während der Sende. Loretta Lynn war das hier mit Call My Daughter. Auf Platz Nummer 9 und auf Platz 10 war Waylon Jennings und Willie Nelson mit dem Titel Mama Let's Eat You, Baby's Gone You to Cowboys. Weiter geht es mit Brad Paisley und dem Titel Mod on the Tires und es ist Platz Nummer 8.

Brad Paisley war das hier gewesen mit dem Titel Mod of the Tigers. Und weiter geht es hier mit der nächsten Neuvorstellung. Und das ist in dieser Woche Ella Langley und dem Titel Rain to Force Wind.

Ella Langley war das hier gewesen. Eine weitere Neuvorstellung in dieser Woche. Weiter geht es hier mit dem nächsten Neueinsteiger. Das erste Mal in dieser Woche mit dabei ist John Pardy und dem Titel Heart Hit Heart, One Dance Floor.

John Party war das hier gewesen. Weiter geht es mit Colby Lee Swift und dem Titel Hold Hank Song. Und der ist auf Platz Nummer 6, letzte Woche auf 3 gewesen, 3 Plätze nach unten gefallen.

Weiter geht es hier mit Platz Nummer 5. Der ist 18 Plätze nach oben gestiegen, von der 23 auf die 5. Das ist Tim McGraw und dem Titel I Like It, I Love It.

I like it, I love it, war das hier gewesen, Platz Nummer 5, Tim McGraw. Weiter geht es mit der nächsten Neuvorstellung, ist auch die letzte Neuvorstellung tatsächlich für diese Woche. Das ist Gretchen Wilsum und dem Titel Redneck Woman.

Gretchen Wölzel und Redneck Woman war das hier gewesen, die letzte Neuvorstellung in dieser Woche. Weiter geht es hier mit Platz Nummer 4, ist mittlerweile auch schon fünfmal mit dabei. Das ist Truckstop und im Titel Arizona, Arizona.

Arizona war das hier gewesen, Platz Nummer 4 von Truckstop mit Rebea McEntry. Geht es hier weiter und Linda Davis und dem Titel Does He Love You und ist auf Platz Nummer 3.

Juicy Love You von Rebea McEntry und Linda Davis war das hier gewesen, Platz Nummer 3. Platz Nummer 2 ist Kate Urban und dem Titel Blue and You Color.

Auf Wiedersehen in Nashville, Tennessee war das hier für euch gewesen und für mich wird es Zeit, sich zu verabschieden mit einem lieben Dankeschön fürs das Zuschalten, fürs dabei bleiben, fürs Zuhören bei allen Lauscher, Lauscherinnen, Hörer und Hörerinnen in World Wide Web. Was bleibt mir nur noch zu sagen, außer dass ich nur noch eine einzige Platzierung für euch habe, das ist natürlich Platz Nummer 1. Das ist in dieser Woche Florida Georgia Line mit dem Titel Cruise, ist mittlerweile zum 7. Mal mit dabei, ist diese Woche auf Platz Nummer 1 gelandet. Und damit sage ich bye bye, mein Mic ist aus, ich bin raus. Tschüss.

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1: Im Studio ist Alina Wolf. Im Zusammenhang mit Angriffen auf das Stromnetz in mehreren Bundesländern läuft ein größerer Einsatz der Polizei im Raum Remscheid-Wuppertal in der Nähe eines Umspannwerks. Wie ein Sprecher der Polizei in Köln mitteilte, läuft die Aktion seit dem Montagvormittag im Zusammenhang mit Fahndungsmaßnahmen. Weitere Angaben machte er nicht. Seit Tagen fahnden die Behörden nach einem 48-Jährigen aus Gevelsberg im südlichen Ruhrgebiet, dem sie Sabotageaktionen in NRW und Brandenburg zuordnen. Russland schließt das deutsche Generalkonsulat in St. Petersburg. Dieses müsse seine Arbeit bis spätestens 18. September einstellen, teilte das russische Außenministerium mit. Zudem müssten Mitarbeiter der Goethe-Institute Russland verlassen. Damit antwortete Moskau auf die angekündigte Schließung des Russlandhauses in Berlin und des Generalkonsulats in Bonn. Berlin hatte Moskau zuvor für einen Anschlagsversuch mit einer Sprengstoffdrohne auf dem Flughafen Leipzig-Halle verantwortlich gemacht. Liz Mitchell, die frühere Leadsängerin von Boney M., hat empört auf einen Auftritt von Boney M. beim Parteitag der rechtspopulistischen britischen Partei Reform UK reagiert. Vor aller Welt bei einer Veranstaltung aufzutreten, die Menschen in Not nicht willkommen heißt, bedeute, die eigene Seele und Herkunft für Geld zu verkaufen, sagte sie. Bei der Veranstaltung der Partei von Nigel Farage in Birmingham war am Wochenende eine von Maisie Williams angeführte Version von Boney M. aufgetreten. Kanzler Friedrich Merz hat Konsequenzen nach der Niederlage seiner CDU bei der Wahl in Sachsen-Anhalt angekündigt. Er und die Partei seien zutiefst schockiert über den hohen Wahlsieg der AfD, sagte Merz. Das ist die schwerste Wahlniederlage, die die CDU seit Jahren, seit Jahrzehnten auch eingefahren hat. Es sei klar, dass die CDU nicht zur Tagesordnung übergehen könne. Merz bekräftigte aber die Notwendigkeit grundlegender Reformen in Deutschland. Es gehe um nicht mehr als die Zukunft unseres Landes, betonte er.
0: 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Das waren die Nachrichten. Und jetzt das Wetter bei uns.
2: Heute wird es wechselhaft. Im Süden bleibt es länger sonnig, während sich vor allem über den süddeutschen Mittelgebirgen einzelne kräftige Gewitter entwickeln können. Örtlich mit Starkregen, Hagel und Sturmböen. Die Temperaturen reichen von 21 Grad auf Usedom bis zu 33 Grad am Oberrhein. Am Dienstag bleibt es im Nordwesten meist stark bewölkt und zunehmend regnerisch, während es im Südosten noch länger freundlich und teils sonnig bleibt. Die Temperaturen liegen im Nordwesten zwischen 19 und 28 Grad, sonst bei 29 bis 33 Grad. Am Nachmittag sind vereinzelt Schauer oder Gewitter möglich.
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4: Jawohl, hier ist sie wieder, eure musikalische Zeitreise Back to the 90s. Ihr hört Ausgabe Nummer 198 und da erwarten euch heute unter anderem Fettes Brot, Das Modul, Blümchen, Adiemus, RMB, die 2-4 Family oder auch die Cranberries oder die einstürzenden Neubauten. Wir starten aber in die heutige Ausgabe mit einem Klassiker von Janet Jackson und zwar aus dem Jahr 1993, That's the Way Love Goes. Ich bin Christian Ohrens, willkommen zurück an Bord.
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Janet Jackson und That's the Way Love Goes aus dem Jahr 1993. Willkommen zurück, hier ist der Time Dance, eure musikalische Zeitreise zurück in die 90er auf eurem Lieblingssender und auf über 50 weiteren Radiostationen deutschlandweit. Infos zur Sendung findet ihr im Netz auf Facebook unter facebook.com/timedance.radioshow. Was habe ich für euch heute vorbereitet? Ich habe ja schon im Intro einen kleinen Überblick gegeben, was oder wer euch heute so musikalisch erwarten wird. Auf jeden Fall gibt es heute keine Comedy auf die Ohren. Ich hatte es ja vor 2 Wochen schon angekündigt. Comedy wechselt sich ab sofort immer ab mit einem Club oder besonders langen Extended Mix eines bekannten Songs. Und da gibt es heute ein bisschen Rave auf die Ohren. Außerdem geht es charttechnisch heute zurück ins Jahr 1999. Und es gibt heute auch natürlich wieder ein Time Dance Alternative. Und das kommt von einer der Elektro-Avantgarde-Bands Deutschlands, nämlich den einstürzenden Neubauten. Wir machen allerdings erstmal weiter mit Dave Stewart und einem Song aus dem Jahr 1994, nämlich Heart of Stone.

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2: 2-4 Family und Take Me Home aus dem Jahr 1999. Und dieser Song wird uns gleich nochmal ganz kurz begegnen, nämlich in unserer heutigen
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2: Wir schauen auf die Chartwoche vom 30. August bis zum 5. September 1999 und beginnen erstmal wie gewohnt mit den letzten 10 Plätzen. Auf der 91 in der Vorwoche die 56, Pachai mit Gitane. Auf der 92 in der Vorwoche die 90, Casey and Jojo und Tell Me It's Real. Auf der 93 in der Vorwoche auch schon die 93, Mike and the Mechanics mit Whenever I Stop. Auf der 94 in der Vorwoche auch schon die 94, Nick mit Kun Umar e Kun Unse. Auf der 95 in der Vorwoche die 99, die 2-4 Family mit Take Me Home, eben gehört. Auf der 96 in der Vorwoche auch schon die 96, das kennen wir gleich. Auf der 97 in der Vorwoche die 95, Culture Club mit Your Kisses Are Charity. Auf der 98 neu dabei, Polar mit Bipolar Dream. Auf der 99 ebenfalls neu dabei, Citizen King mit Better Days and The Bottom Drops Out. Und auf der 100 ebenfalls neu dabei, Nicole mit Wirst du mich lieben? Und wir kommen zu den Top 10 vom 30.08. bis 5.09.99. Da war auf der 10 Freundeskreis, gemeinsam mit Joy Denelani und mit dir in der Vorwoche noch die 13. Auf der 9 in der Vorwoche die 8, Shania Twain mit That Don't Impress Me Much. Auf der 8 in der Vorwoche die 6, die Bloodhound Gang mit Along Comes Mary. Auf der 7 in der Vorwoche die 9, Sixpence None the Richer und Kiss Me. Auf der 6 in der Vorwoche die 14, Christina Aguilera mit Genie in a Bottle. Jetzt wird's langweilig. Auf der 5 in der Vorwoche auch schon die 5, Anne Lee mit Two Times. Die 4 unverändert, Whitney Houston mit My Love is Your Love. Die 3 unverändert, Wembley Project mit King of My Castle. Die 2 unverändert, Lubega, Mambo Number 5, so rum. Und es ist nicht schwer zu erahnen, dass es auch keine neue Nummer 1 gab in dieser Woche. Das war nämlich Eiffel 65 mit Blue. Und einen hatte ich vorhin ausgelassen in den 90ern mit Platz 96. Die Cranberries mit Animal Instinct.

Es war nicht gerade selten, dass auf sehr erfolgreiche Pop- und Rock-Songs schon bald ein mehr schlecht als recht produziertes Dance-Cover folgte in den 90ern. Von Cranberries Zombie gab es davon gleich zwei. Einmal vom Projekt Ororo aus dem Jahr 1994 und dann diese mehr schlecht als rechte Version von einem Projekt namens Adam aus dem Jahr 1995. Und wenn wir schon beim Thema schlechte Coverversionen sind, dann können wir da auch noch ein kleines bisschen bleiben, finde ich. Hier ist ein Projekt namens Levy 9 und ihre Version des Kate Bush-Klassikers Running Up That Hill.

Mit dieser Single verabschiedeten sie sich von der musikalischen Bildfläche im Jahr 1998. Das Modul und ihre Version des UKW-Klassikers Ich will. Hier ist der Time Dance, eure musikalische Zeitreise zurück in die 90er auf eurem Lieblingssender und auf über 50 weiteren Radiostationen deutschlandweit. Und eigentlich müsste es jetzt heute in diesem Moment ja ein Time Dance Spezial geben, weil es das ja eigentlich immer gibt in jeder fünften Ausgabe. Da wir in rund zwei Wochen aber die 200. Ausgabe zelebrieren, habe ich das ein wenig verschoben. In Ausgabe 200 und 201 wird es ein zweiteiliges Time Dance Spezial geben. Es geht mal wieder über eines eurer Lieblingsthemen. Da erreichen mich immer wieder Nachrichten zu. Macht doch mal wieder was zum Thema deutschsprachige Musik aus den 90ern und das werde ich da machen. Das werden wir da richtig zelebrieren. Es wird natürlich deutschsprachigen Dancefloor geben, es wird Deutschrock und Pop geben, ein wenig Rap und Hip-Hop und, ich weiß, einige werden jetzt schon leiden, es wird natürlich auch ein wenig Schlager und Volksmusik geben, denn auch dieses Genre erlebte in den 90ern, vor allem in der Anfangsphase, einen wahnsinnigen Aufschwung und darüber werden wir dann natürlich auch hier sprechen in den Time Dance Deutsch Spezials in Ausgabe 200 und 201 in zwei Wochen. Und diese Frau wird auch mit dabei sein, da bin ich mir jetzt schon 100% sicher. Denn wenn wir über deutschsprachigen Dancefloor sprechen, dann darf neben das Modul eine ganz bestimmte Künstlerin nicht fehlen. Die Rede ist natürlich von Blümchen.

0: Hatten wir es eben nicht von schlechten Coverversionen? Eine Möglichkeit, diesem Phänomen aus dem Weg zu gehen, war übrigens auch, sich selber einfach remixen zu lassen. Wie im Falle von Ademus. Das waren sie selber mit ihrer Erfolgssingle Ademus. Dazu gab es auch ein Remix-Paket. Darin enthalten war der eben gehörte Better Remix. Ihr hört den Time Dance, eure musikalische Zeitreise zurück in die 90er. Und es geht jetzt weiter mit Rolf Meyer-Bode. Vielen von euch sicherlich besser bekannt als R&B. Mit seinen Produktionen und seinem sehr markanten Style hat er die Rave-Szene in den 90ern mit bereichert. Und eine seiner erfolgreichen Singles war 1996 Spring. Das kennen viele von euch sicherlich in der stark gekürzten Version. Hier im Time Dance spiele ich euch jetzt das Original, das rund 6,5-minütige Spring im Vocal Mix. Hier ist R&B.
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0: Wir haben soeben die 3 Minuten 30 Schallgrenze erreicht. An dieser Stelle blenden wir den Titel für Sie aus.
1: Erst viele Jahre später habe ich diesen kleinen netten Seitenhieb eigentlich verstanden auf die Musik und vor allem auch Radiolandschaft in den 90er Jahren, wo viele Songs wirklich nicht länger sein durften als 3:30 und viele Radiostationen waren damals auch ganz vehement dagegen vorgegangen, wenn Songs länger waren und da wurde dann eben genauso krass ausgeblendet oder es wurde das Intro weggelassen oder es wurde streckenweise sogar der Song schneller gemacht. Könnt ihr euch da auch daran erinnern? Vor allem gerne in der Samstagsabendschiene, wo viele Sender ja gerne so Dance- und Techno-Tracks spielten. Diese wurden dann noch schneller abgespielt, als sie so schon waren. Warum auch immer. Das war auf jeden Fall Fettes Brot und Nordisch by Nature und mehr deutschsprachige Musik hört ihr hier im Timedance in rund 2 Wochen. Dann gibt es anlässlich der 200. Timedance-Ausgabe ein zweiteiliges Spezial zum Thema deutschsprachige Musik aus Deutschland. Und auch der nächste Song hätte dort definitiv seinen Platz verdient. Wenn ihr auf die Uhr schaut, stellt ihr fest, der Timedance neigt sich langsam aber sicher seinem Ende entgegen. Und die letzten Minuten einer jeden Ausgabe gehören ja einer Band oder einem Künstler aus den Bereichen Indie und Alternative. Und da gibt es heute ein bisschen was aus dem Bereich Avantgarde und elektronische Kunst. Eine Band, die vor allem in den 80er Jahren durch viel Lärm und sehr viel Klangexperimente aufgefallen war. In den 90ern wurde das Klangbild ein wenig ruhiger und man könnte sagen gesitteter, weg vom atonalen Lärm hin zu mehr Melodie- und Songstruktur. Hier sind zum Abschluss der heutigen Timelands-Ausgabe 198 die einstürzenden Neubauten im Duett mit der Schauspielerin Merit Becker und Stella Maris. Tschüss, sagt Christian Ohrens.

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1: Im Studio ist Alina Wolf. Im Zusammenhang mit Angriffen auf das Stromnetz in mehreren Bundesländern läuft ein größerer Einsatz der Polizei im Raum Remscheid-Wuppertal in der Nähe eines Umspannwerks. Wie ein Sprecher der Polizei in Köln mitteilte, läuft die Aktion seit dem Montagvormittag im Zusammenhang mit Fahndungsmaßnahmen. Weitere Angaben machte er nicht. Seit Tagen fahnden die Behörden nach einem 48-Jährigen aus Gevelsberg im südlichen Ruhrgebiet, dem sie Sabotageaktionen in NRW und Brandenburg zuordnen. Russland schließt das deutsche Generalkonsulat in St. Petersburg. Dieses müsse seine Arbeit bis spätestens 18. September einstellen, teilte das russische Außenministerium mit. Zudem müssten Mitarbeiter der Goethe-Institute Russland verlassen. Damit antwortete Moskau auf die angekündigte Schließung des Russlandhauses in Berlin und des Generalkonsulats in Bonn. Berlin hatte Moskau zuvor für einen Anschlagsversuch mit einer Sprengstoffdrohne auf dem Flughafen Leipzig-Halle verantwortlich gemacht. Liz Mitchell, die frühere Leadsängerin von Boney M., hat empört auf einen Auftritt von Boney M. beim Parteitag der rechtspopulistischen britischen Partei Reform UK reagiert. Vor aller Welt bei einer Veranstaltung aufzutreten, die Menschen in Not nicht willkommen heißt, bedeutet, die eigene Seele und Herkunft für Geld zu verkaufen, sagte sie. Bei der Veranstaltung der Partei von Nigel Farage in Birmingham war am Wochenende eine von Maisie Williams angeführte Version von Boney M. aufgetreten. Kanzler Friedrich Merz hat Konsequenzen nach der Niederlage seiner CDU bei der Wahl in Sachsen-Anhalt angekündigt. Er und die Partei seien zutiefst schockiert über den hohen Wahlsieg der AfD, sagte Merz. Das ist die schwerste Wahlniederlage, die die CDU seit Jahren, seit Jahrzehnten auch eingefahren hat. Es sei klar, dass die CDU nicht zur Tagesordnung übergehen könne. Merz bekräftigte aber die Notwendigkeit grundlegender Reformen in Deutschland. Es gehe um nicht mehr als die Zukunft unseres Landes, betonte er.
0: 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Und jetzt das Wetter bei uns.
2: Heute wird es wechselhaft. Im Süden bleibt es länger sonnig, während sich vor allem über den süddeutschen Mittelgebirgen einzelne kräftige Gewitter entwickeln können. Örtlich mit Starkregen, Hagel und Sturmböen. Die Temperaturen reichen von 21 Grad auf Usedom bis zu 33 Grad am Oberrhein. Am Dienstag bleibt es im Nordwesten meist stark bewölkt und zunehmend regnerisch, während es im Südosten noch länger freundlich und teils sonnig bleibt. Die Temperaturen liegen im Nordwesten zwischen 19 und 28 Grad, sonst bei 29 bis 33 Grad. Am Nachmittag sind vereinzelt Schauer oder Gewitter möglich.
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0: Und damit hallo und herzlich willkommen zu Feelings, unsere Hommage an die Albumserie Kuschelrock. Heute geht es um die Ausgabe Nummer 5 dieser Serie. Und wer ist da so alles dabei? Das verrät uns Ted.
1: Hallo, in unserer heutigen 5. Ausgabe von Feelings hören wir unter anderem Stevie B, Ronnie Bianco, Vaya Con Dios und Paula Abdul.
0: Ja, und der erste Titel, den wir heute hörten, das war der erste Top 40-Hit in den Charts in Amerika von dem Großmeister Michael Bolton. Der Titel erreichte dort die Nummer 19, das war im Jahre 87 und er heißt That's What Love Is All About. Und der zweite Hit, der war bei uns erfolgreich. Im Jahre 1989 erreichte er immerhin die Nummer 23, aber in Amerika, da war es der 7. Top 10-Hit in Folge für den Großmeister Richard Marx. Und dieser Hit hier, der handelt von Angelia.

0: Es war sein 6. Single-Hit in Deutschland und er kam aus seinem Album Repeat Offender. Ein Hit aus dem Jahre 1989. Der große Richard Marx war das mit einem Lied über Angelia.
1: Am 23. September 1991 erschien die 5. Ausgabe der Serie Kuschelrock. Diese Ausgabe wurde insgesamt 4-mal neu aufgelegt, immer mit leichten Veränderungen in der Aufmachung. Die Ausgabe enthielt 36 Titel, mit den Scorpions war auch eine deutsche Formation vertreten, die allerdings Englisch sang. Wie seine Vorgänger erreichte das Album die Spitze der Compilation-Charts und blieb dort für 16 Wochen.
0: Und dies Jahr Nummer 1 Hit aus Amerika, der in Deutschland nur die Nummer 46 belegte, im Jahre 87. Die Gruppe heißt Boston, der Titel Amanda.

Bei uns sagt man Dalli Dalli, in Amerika sagt man Rasch Rasch. Und dieser Titel erreichte dort die Nummer 1. Und das war im Jahre 1991. In unserer Liste der größten Hits aus der Kuschelrock-CD Nummer 5 ist es die Nummer 10, denn bei uns erreichte er immerhin die Nummer 12. Das war Paula Abdul und der Titel, der da heißt Rasch Rasch. Und dies hier war zur Abwechslung mal ein Nummer 1 Hit in den Charts in Großbritannien. Und zwar im Jahre 1990 aus dem Film Days of Thunder. Hier ist die große Maria McKee und ihr Hit heißt Show Me Heaven.

0: Wiederum ein Nummer-1-Hit aus den Charts aus Amerika. Bei uns erreichte der Titel nur die Nummer 12. Und das Ganze ist Musik aus dem Film White Nights. In unserer Liste die Nummer 8. Der große Mr. Lionel Richie und sein Hit heißt Say You, Say Me.
1: Say You, Say Me wurde von Lionel Richie für den Film White Nights die Nacht der Entscheidung geschrieben. Ein Tanzfilm um einen Balletttänzer. Richie erhielt hierfür einen Oscar. Der Titel ist jedoch nicht auf dem Soundtrack-Album des Films enthalten, da die Plattenfirma Motown dagegen war. Er erschien auf Richies Album Dancing on the Ceiling.
0: Und weiter geht's in unserer Liste mit den 10 größten Hits aus der Kuschelrock-CD Nummer 5 mit unserer Nummer 7. Der Titel erreichte die Nummer 11 in den deutschen Singlecharts. Im Jahre 1990. Es ist der erste Hit für Vaya Con Dios. Und er wirft die Frage auf: What's a woman?

angenommen. Er hätte ihren Brief einfach nur mit einem Gegenbrief beantwortet. Wir hätten diesen Titel nie gehört. Und so ist es die Nummer 6 in unserer Liste der 10 größten Hits auf der Kuschelrock-CD Nummer 5. Ein Nummer 1-Hit aus Amerika, bei uns die Nummer 9, die beste Position. Und das Ganze Anfang des Jahres 1991. Das war der große Stevie B und sein Hit heißt Because I Love You und das war der Postman-Song. Dies hier ein Titel, der ebenfalls Anfang 91 erfolgreich war und bei uns erreichte er ebenfalls die Nummer 9. Musik aus dem David Lynch-Film Wild at Heart. Hier ist Chris Isaak und sein Hit heißt Wicked Game.

0: Ein Neuzugang in den deutschen Singlecharts im Mai des Jahres 1987. Und in unserer Liste die Nummer 4. Das war die große Bonnie Bianco, ihr zweiter Hit. Und der heißt Miss You So.
1: Bonnie Bianco war 24 Jahre alt. Sie stammt aus Greensburg in Pennsylvania. Entdeckt wurde sie von den italienischen Produzenten Guido und Maurizio De Angelis, die sie nach Italien brachten. 1987 hatte sie 3 Hits in den deutschen Charts. Stay im Duett mit Pierre Cosso, Miss You So und My First Love. 1989 folgte dann noch ein Hit, A Cry in the Night.
0: Und diese war im Original erfolgreich in den Charts in Amerika im Jahre 1962 von den Everly Brothers. Der Titel erreichte dort die Nummer 6. Ja, und diese Fassung erreichte in Deutschland die Nummer 6. Und zwar Ende des Jahres 1990, der 13. Hit für die Gruppe A-ha. In unserer Liste ist es die Nummer 3. Der Titel heißt Crying in the Rain.

0: Der Titel war zu hören auf dem Soundtrack zu dem Film Pretty Woman. Unter unserer Liste der 10 größten Hits aus der Kuschelrock-CD Nummer 5 belegt er die Nummer 2. Das war die Gruppe Roxette mit einem Hit aus dem Jahre 1990 und der Titel heißt It Must Have Been Love. Ja, und wer es jetzt noch bleibt, das ist der größte Hit aus der Kuschelrock-CD Nummer 5 und das ist der einzige Nummer 1 Hit aus den deutschen Singlecharts auf dieser CD. Ein Nummer 1 Erfolg aus den deutschen Charts aus dem Jahre 1989 von dem großen Mr. Phil Collins. 10 Wochen blieb er damals auf der Nummer 1 und der Titel heißt Another Day in Paradise. Tja, und das war's dann mit Feelings für diesmal. Mehr Musik mit Gefühl beim nächsten Mal. Und bis dahin sagen wir Tschüss.
1: Und Tschüss.